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1: Happy Monday, ich bin's, Marlon. Jana wollte mir eigentlich eine Sprachnachricht am Wochenende schicken. Die war auf dem Southside Festival unterwegs, aber die hat's vergessen. Da kommt bestimmt noch was im Laufe des Morgens, ich bin mir sicher. Ich stehe auf jeden Fall diese Woche alleine mit euch auf, weil Jana Urlaub hat. Wir haben jetzt in der Warteschlange Olivia Dean mit So Easy to Fall in Love nach einem Song. Und das hier sind Glockenbach und Sam Harper mit dem Song Lost. Wir haben kurz

Ich habe eben in der Bahn ein Flashback bekommen von meinem allerersten Bumble for Friends Date. Ich weiß nicht, ob ich das was sage. Das ist diese App, bei der man so sich vernetzen kann, für Freundschaften zu schließen. In einer neuen Stadt zum Beispiel, gerade immer sehr, sehr schwer. Sowas bei mir damals, als ich umgezogen bin, für meine Ausbildung. Aber sobald man ja aus so sozialen Strukturen raus ist, wie zum Beispiel Schule, ne, da fällt einem erstmal auf, wie schwer das eigentlich ist und dass man da wirklich persönlich auch dahinter sein muss, so ein soziales Umfeld zu haben. Also plötzlich ist das nämlich nicht mehr normal, dass man jeden Tag seine Freunde sowieso in der Schule sieht. Das war for real für mich das Komischste nach meinem Abi und wie gesagt auch nochmal nach meinem Umzug in eine neue Schule.

statt für meine Ausbildung. War das bei euch auch so? Habt ihr das auch so erlebt oder war das bei euch nochmal anders? Meldet euch gerne mal rein. 0160 4800 700 ist die Nummer zu mir ins Absolut Hot Studio. Wir haben jetzt 10 nach 6.

Dua Lipa war das mit Dance the Night. Also, ich könnte jetzt nicht die ganze Nacht durchtanzen. Dafür war mein Abend gestern ein bisschen zu lang. Meine Schwester ist zu Besuch und wir haben gestern so lange gequatscht. Ich schwöre, ich könnte tot umfallen auf der Stelle. Ich bin so müde. Drop Dead könnte nicht besser passen jetzt an der Stelle. So heißt nämlich der Song von Olivia Rodrigo. Der ist neu. Da hören wir jetzt zusammen rein. Wir haben 17:45. Er hat absolut hot. Ich bin Marlon. Hi.

0: Bibi Rexha hat vor kurzem ihr neues Album Dirty Blonde released und sie hat jetzt im Interview verraten, dass sie da tatsächlich gar keinen Lieblingssong drauf hat. Sie hat 3 Jahre an dem Album gearbeitet, die hat da schon so oft vor dem Release reingehört. Hätte sie einen davon nicht gemocht von den Songs, dann hätten die auch keine 3 Jahre überstanden. Wir hören zusammen in das Interview rein.
1: I can't pick a favorite track. I've been working on this album for 3 years, so I guess the fact would be that I can't pick a favorite song. I have like 8 favorites.
0: Der Song A New Religion, der auf dem Album drauf ist, der kommt bei euch auf jeden Fall gut an. Deshalb läuft er jetzt hier auf Absolut Hot in der Playlist um 6:45. Das ist Bibi Rexha. Guten Morgen.

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Swift, die ist als jüngste Songwriterin ever in der Songwriter Hall of Fame aufgenommen worden. Nicht ohne Grund spielen wir die fast jeden Tag bei uns in der Playlist mit ihren Songs. Und Somba hat auf der Party ein Ständchen für die gesungen. How cute! Einfach ein Song von ihr, Cardigan, hat er performt. Das ist Somba mit dem Song von Taylor Swift, Cardigan. Und bei uns in der Playlist läuft Somba jetzt mit einem seiner geilsten Songs aktuell. Das ist Homewrecker jetzt hier auf Absolut Hot. Wir spielen von morgens bis abends nur die geilen und neuen Banger. Wir haben jetzt kurz nach 7:30.

Shakira läuft jetzt mit dem WM-Song 2026 hier bei uns in der Playlist. Den hat sie mit Burna Boy zusammen gemacht. Die Die. Und ich habe am Samstag das Spiel auch geschaut gegen die Elfenbeinküste mit meiner Zwillingsschwester zusammen. Ihr müsst wissen, wir sind sehr unterschiedlich. Sie ist Fußballerin gewesen, schon immer. Ich war Tänzer. Und sie hat mich so gejudged, als ich gefragt habe, was Abseits bedeutet, weil das der Nachbartisch neben uns irgendwas davon geplappert hat. Und mir war es lowkey ein bisschen unangenehm.

0: Freunde finden ist echt nicht easy. Im Berufsleben oder wenn man jetzt für die Uni irgendwo hingezogen ist, ein Auslandssemester gemacht hat oder gerade macht. Das ist wirklich tricky und wir tauschen uns heute in der Absolut Hot Community darüber aus, was uns geholfen hat. Und ich habe hier eine Sprachnachricht von Hörerin Hanna bekommen.
1: Hi, hier ist Hanna. Also ich habe Bumble Friends jetzt vor allem genutzt, wenn ich im Ausland war länger, also zum Beispiel im Auslandssemester. Und ich finde es eine mega coole App, also dass es die Funktion gibt, so Leute kennenzulernen. Und es ist halt ähnlich wie Dating. Also manchmal ist halt der Vibe da und manchmal nicht so. Man hat nicht so viele Gemeinsamkeiten, aber grundsätzlich finde ich es eine coole Sache und habe ich gute Erfahrungen gemacht.
0: Voll gut, Hanna. Also ich muss sagen, ich habe auch mit so Apps richtig gute Erfahrungen gemacht. Das kann ich auch nur empfehlen. Natürlich aufpassen, mit wem ihr euch trefft, wenn ihr online irgendwas ausmacht. Aber man kann ja vorher auch so ein bisschen Socials checken, um so einen kleinen Fact-Check zu machen und so. Aber haut mal gerne raus, 0160 4800 700. Wo sind bei euch so die Schwierigkeiten aktuell, wo ihr sagt, boah, das ist gerade eine Hürde einfach, um Freunde zu finden?

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4: Guten Morgen, wir haben jetzt kurz nach 7. Ich bin Marlon. Diese Woche ohne Jana, die hat Urlaub. Die war am Wochenende auf dem Southside Festival feiern. Ich habe sie auch gefragt, ob sie ein paar Einblicke schicken kann. Und sie ist jetzt wach und hat endlich die Videos geschickt. Ich suche mir da jetzt mal raus, was sie mir da rübergesendet hat. Und dann hören wir uns das mal gleich zusammen an, wie das Southside Festival war nach ein paar Songs. Wir hören jetzt Jennifer Lopez und David Guetta mit Save Me Tonight auf Absolut Hot. Guten Morgen, schönen Montag.

0: Wir haben euch im Frühling Tickets geschenkt für die geilsten Festivals in ganz Europa, unter anderem auch fürs Southside Festival. Ihr hört absolut hot, wir haben jetzt 10 nach 7 und Jana, die bessere Hälfte hier in der Morning Show, die war am Wochenende auch da, deshalb die hat diese Woche Urlaub und erholt sich von dem Partywochenende und sie hat uns eben auch eine Sprachnachricht reingeschickt, was sie so erlebt hat. Spoiler vorab. Die wurde einfach evakuiert. Wir hören rein.
1: Long story short, wir wurden einmal evakuiert, wirklich das komplette Camp, weil es gewittert hat. Saßen dann alle im Auto, haben Autoparty gemacht. Also das war auf jeden Fall unfassbar geil und mein absolutes Highlight. Heute hat es schon wieder geschüttet. Dann haben wir einfach auf dem Campingplatz alle im Regen gedanced und es war so richtig wie im Film. Es kam einfach, sind immer random Leute dazugesprungen und so. Irgendjemand hat die Party immer gestartet mit einer riesen Musikbox und dann haben wir alle im Regen getanzt und es war einfach, ich sag ehrlich, besser als manche Acts.
0: Ja, glaube ich sofort. Aber ist auch einfach ein geiler Vibe immer. Der Campingplatz ist ja meistens mit das geilste beim Festival. 0160 4800 700 ist die Nummer zu mir ins Absolut Hot Studio. Ich bin Marlon, hi. Wenn ihr auch auf dem Southside Festival wart am Wochenende, dann schickt mal gerne euer Highlight rüber hier ins Absolut Hot Studio. Anytime.

Das Geilste am Sommer ist für mich ganz klar, im Park zu chillen, eine Musikbox dabei zu haben, Karten zu spielen mit Freunden, die hotten Volleyballer anglotzen. Ah, life is good! Martin Garrix und Ed Sheeran sind das mit Repeated auf Absolut Hot. Wir haben jetzt 7:15.

0: Was macht ihr, um jetzt gerade auch im Sommer zum Beispiel neue Leute kennenzulernen? Das war die Frage, die ich euch heute Morgen gestellt habe. Und Sarah aus Hamburg hat eigentlich eine richtig süße Idee gehabt. Ich habe eben mit ihr telefoniert und sie meinte, einfach, wenn man jemanden irgendwo auf eine Party trifft, sich auf einen Kaffee verabreden und dann Alltagsdinge miteinander machen. So sind bei mir die besten Freundschaften entstanden. Wir hören nochmal kurz rein.
1: Also mittlerweile treffen wir uns einfach, um so Alltagsdinge zusammen zu machen. Sei es irgendwie einkaufen gehen mit den Mädels oder wir begleiten uns zu verschiedensten Terminen. Und keine Ahnung, man hat irgendwie direkt das Gefühl, man lebt sein Leben einfach zusammen. Wisst ihr, was ich meine?
0: Ich check direkt, was du meinst. Das sind für mich die besten Freundschaften, mit denen ich wirklich alles machen kann. Auch so eine Sachen, so Alltagserledigungen. Das ist wirklich High Class of Friendship bei mir. Ich liebe das. Wie sieht's bei euch aus? Was macht ihr, um neue Leute kennenzulernen im Sommer? Habt ihr da irgendwelche speziellen Date-Ideen, die ihr da immer macht, um so eine Freundschaft zu vertiefen? Meldet euch gerne mal rein.
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Am Wochenende kann ich euch sagen, sind die Worte mehr, mehr, mehr. Nicht nur beim Nachschenken wäre das Deutschlandspiel gefallen. I can tell ya, der Botboy Hot Girl Summer ist da. Wir befinden uns mittendrin. Steil gehen ist der Vibe auch vom nächsten Song von Becky Hill. Die läuft jetzt mit ihrem neuen Song More, More, More hier auf Absolut Hot um kurz nach 7:30. Ich bin Marlon, euer Gay Bestie. Hi. 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

0: ist so nein. Na, ein Spiegel-Selfie heute Morgen gemacht und war noch nicht sicher, ob es an den Crush geht oder nicht. Also ich sag abchecken. Und die Girl Group Flow in der Playlist, die sagen das auch. Lick It heißt der neue Song. Raus mit diesem heißen Foto. Wir haben jetzt 7:45. Ihr hört Absolut Hot mit mir am Mikro. Ich bin Marlon. 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

0: 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Ihr kennt doch alle Toby Romeo und You Not Us mit What It Feels Like. Und die haben sich auch per Zufall kennengelernt, mal bei einem Event. Wir hören mal kurz rein, wir hatten Toby Romeo bei uns im Interview auf Absolut Hot.
1: Ich habe die Jungs eben am Amsterdam Dance Event kennengelernt. Das ist für jeden, der es nicht weiß, das ist so eine EDM-Convention, wo eigentlich aus der Musikindustrie alles in Amsterdam ist, für eine Woche lang. Dann bin ich in irgendeinen Club rein und auf einmal habe ich die Jungs halt getroffen, habe die angequatscht und wir hatten einfach direkt von Minute 1 an eine super geile Zeit und haben uns dann entschlossen, direkt am nächsten Tag ein Studio zu mieten und einfach drauf loszulegen und Musik zu machen.
0: Manchmal trifft man die besten Leute, einfach aus Zufall läuft die über einen Haufen, angequatscht und zack, hat man einen guten Vibe. Wir hören jetzt You Not Us bei uns in der Playlist mit Diamonds hier auf Absolut.

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1: Hey, schönen Montag, ich bin's Marlon, euer Gay Bestie. What's up? Wir haben kurz nach 8 und ich sehe hier in der Warteschlange sehr, sehr geile Songs und Künstler. Harry Styles ist einmal mit dabei. Davor haben wir Crystal und Notion mit The Days, dem Remix. Das ist mein persönlicher Sommersong vom letzten Jahr gewesen, to be honest. Der klingt nach Cabrio, Wetter und Fenster runter. Luft in den Haaren, geil. Und davor habe ich jetzt Tampa City mit einem richtig chilligen Song. Das ist Self-Aware. Wir haben kurz nach 8.

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One Republic läuft jetzt hier auf absolut hot um 7:45. Ich bin Marlon High. Ich kenne die von dem EM-Song von vor 2 Jahren. Den haben wir am Wochenende auch aufgedreht, als Deutschland gewonnen hat beim Spiel gegen die Elfenbeinküste. Wir sind eine Runde weiter. Sehr geil. Aber ich kann euch sagen, ich war das Spiel gucken mit meiner Zwillingsschwester. Die ist Fußballerin und die hatte wirklich alle Nerven verloren an dem Abend. Also ich bin wirklich so grottenschlecht in diesen Regeln und habe mich die ganze Zeit drüber lustig gemacht, wenn Leute dazu geschrieben haben, Abseits, Abseits. Ich hatte keine Ahnung, was Abseits ist.

0: Hot Boy, Hot Girl Sommer hat angefangen. Clock it. Es gibt eine fette Regel bei mir im Freundeskreis.
1: Regel Nummer 1.
0: Keine Gefühle zulassen. Mindestens bis nach dem Sommer. Diesen Sommer haben wir alle Spaß. Und es gibt kein Drama. Wie ich gerade so tue, als käme der Drama nie von mir. Ich bin da gar nicht so unschuldig dran, to be honest. Wir hören jetzt den passenden Song dafür. Save My Love ist das Motto. So heißt der nächste Song auf Absolut Hot von Kygo Khaled und Griffin. Wir haben jetzt kurz vor 8:30. Ich bin Marlon. Guten Morgen.

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Also ich habe gegenüber so Apps, um Freunde zu finden in der neuen Stadt, eine ganz klare Meinung. Ich bin Marlon, hi, ihr hört absolut hot. Wir haben jetzt kurz nach 8:30. Ich habe ganz viele Freunde, die damit wirklich sehr schlechte Erfahrungen gemacht haben. Wirklich sehr, sehr schlechte. Mit ganz unangenehmen Dates, die man dann da hatte, um sich kennenzulernen und so. Und dann ist es auch manchmal auch nie zum Treffen gekommen. Aber ich muss echt sagen, ich habe damit ausschließlich gute Erfahrungen gemacht. Ich hatte auch eine App, habe mich darüber bestimmt mit 6, 8 Leuten getroffen und ich habe mit 6 von denen auf jeden Fall noch Kontakt und bin jetzt sehr gut mit denen befreundet. Ich muss aber auch sagen, ich glaube, der Trick an diesen Apps ist einfach, dass man sich auch schnell wirklich verabredet und dann auch was macht, wo man sich austauschen kann. Ich hatte ein Treffen, mit dem habe ich gar keinen Kontakt mehr. Das war bei einem Comedy-Abend. Klingt geil, aber wir haben halt nicht miteinander gequatscht und deswegen hatte ich dann auch gar keinen Bock auf ein zweites Treffen, to be honest. Habt ihr auch Erfahrungen mit so Apps gemacht, um Freunde zu finden? Nach der Schule jetzt vor allem oder wenn ihr wegen der Uni irgendwo hingezogen seid, meldet euch gerne mal rein. 0160 4800 700 ist die Nummer direkt zu mir ins Absolut Hot Studio. Ich bin Marlon.

einfach mal nicht das machen, was man sonst machen würde. Damit fängt vielleicht die Sidequest unseres Sommers an. Ich bin Marlon High. Das ist die Message vom nächsten Song von Moskenna. Rhythm Unknown hört ihr jetzt hier auf Absolut Hot. Wir haben 8:45. Einfach mal machen, wo ihr sagt, das würde ich, glaube ich, eigentlich eher nicht machen.

Get absolut hot. Ich bin's, Marlon und euer Girl Bestie. Wir haben kurz vor 9 und bei uns ist Leonie in der Warteschlange mit Callum Scott zusammen. Der Song Stay hört ihr jetzt hier auf absolut hot. Aber vorher hören wir mal kurz, wie sich Leonie eigentlich warm macht, bevor sie jetzt hier loslegt mit ihrer Stimme. By the way, falls ihr es nicht wusstet, wir machen uns morgens auch so warm. Ich mache auch immer und so. Das ist ein Game Changer, gerade wenn man so Meetings hat oder so morgens. Wir hören jetzt Leonie bei uns in der Playlist.

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Good morning, wir stehen diese Woche wieder alleine auf. Jana hat nämlich Urlaub, die muss sich noch ein bisschen erholen vom Southside Festival. Da war die am Wochenende. Dafür haben wir euch ja auch Tickets geschenkt im Festival Frühling. Wenn ihr sowas nicht verpassen wollt in Zukunft, dann absolut Radio-App einfach mal runterladen. Die ist kostenlos, gibt's im Google Play und im App Store. Und was Jana da erlebt hat, die hat eine Sprachnachricht tatsächlich reingeschickt am Wochenende. Da hören wir gleich mal zusammen rein. Wir hören jetzt erstmal Glockenbach und Sam Harper mit Lost hier auf Absolut Hot. Wir haben kurz nach 9.

0: Jana war am Wochenende mit euch zusammen auf dem Southside Festival. Dafür haben wir euch im Frühling ja Tickets geschenkt hier auf Absolut Hot. Wenn ihr sowas nicht verpassen wollt, ladet euch die Absolut Radio App runter. Die ist kostenlos, gibt's im Google Play und im App Store. Und Jana wurde einfach evakuiert am Wochenende. Wir hören nochmal rein in die Sprachnachricht, die sie uns geschickt hat.
1: Long story short, wir wurden einmal evakuiert, wirklich das komplette Camp, weil es gewittert hat. Saßen dann alle im Auto, haben Autoparty gemacht. Also das war auf jeden Fall unfassbar geil und mein absolutes Highlight. Heute hat es schon wieder geschüttet. Dann haben wir einfach auf dem Campingplatz alle im Regen gedanced. Und das war so richtig wie im Film. Es kam einfach, sind immer random Leute dazugesprungen und so. Irgendjemand hat die Party immer gestartet mit einer riesen Musikbox und dann haben wir alle im Regen getanzt und es war einfach, ich sag ehrlich, besser als manche Acts.
0: So gut, ey, wirklich, Jana, das klingt echt nach einem richtig geilen Wochenende. Wenn ihr auch da wart, ich hoffe, ihr hattet auch eine geile Zeit auf dem Southside Festival. Jana erholt sich diese Woche von dem Partywochenende, deshalb stehe ich mit euch alleine auf diese Woche. Ich bin Marlon, hi, wir haben jetzt 10 nach 9.

0: lehne mich, glaube ich, sehr weit damit aus dem Fenster, aber ich würde mal so behaupten, dass 80% von euch aus der Absolute Hot Community nicht mit der nächsten Künstlerin befreundet sein wollen würden, wenn sie das hier jetzt gleich hören. Olivia Rodrigo läuft bei uns in der Playlist, die kann kein Geheimnis für sich behalten. Was ist das bitte für eine Red Flag?
1: Tell a secret you shouldn't tell. I do that all the time. It's one of my worst qualities. I have such a big mouth. I always just forget that it's supposed to be a secret. It sucks. It's terrible. Don't tell me anything.
0: Sie meinte, sie vergisst ab und zu, dass es ein Geheimnis war, was man ihr erzählt hat. Geht gar nicht.

0: Wir kennen den Song von Michael Schulte und Rehab alle, Waterfalls. Die beiden sind als Duo extrem erfolgreich. Über 200 Millionen Streams haben die. Und trotzdem kennen die sich nicht persönlich. Das hat Michael Schulte im Interview verraten.
1: Ich habe Rehab noch nie getroffen, by the way. Never. Wir haben das halt so übers Internet gemacht.
0: Das ist so krass, was heutzutage alles möglich ist, oder? Also irgendwo wundert es mich nicht, weil ich habe es schon öfter gehört bei DJs, aber bei so erfolgreichen Duos, krass. 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Wir hören jetzt Michael Schulte mit 5 AM auf Absolut Hot. Wir haben kurz nach 9:30. 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

Ich habe am Wochenende die Version hier von Zara Larssons Song Midnight Sun gefunden. Das ist die Live in Sweden Edition in ihrer Heimat. Da läuft sie da so durch die Natur und so richtig süß. Der Song ist ja auch an Schweden gewidmet, an ihren Heimatort, weil es da ja auch nachts hell ist im Sommer wegen der Mitternachtssonne. Deshalb Midnight Sun. Macht Sinn, ja. Zara Larsson läuft jetzt bei uns in der Playlist, aber mit ihrer Bestie Tyler zusammen. Die haben auch einen geilen Song zusammen gemacht. She Did It Again ist das. Um kurz nach 9:30. Ich bin Marlon. Hi, ihr hört absolut

Der nächste Song ist ganz neu hier auf Absolut Hot mit dabei. Malik Harris ist das mit Lie to Me. Wir spielen den ganzen Tag nur geile und neue Songs. Ich bin Marlon, euer Gay Bestie. What's up? Wir haben 9:15.

0: erstmal endlich aus der Schule raus oder aus der Uni und hello, Berufsleben. Und auf einmal geht das Privatleben komplett den Bach runter. Alle Gen Z werden checken, die schon am Arbeiten sind. Ich bin Marlon Hai. Bei mir war es auch ähnlich, muss ich sagen. Es hat schon ein bisschen gedauert, vor allem weil ich dann noch umgezogen bin für den Beruf in eine neue Stadt. Es ist wirklich schwierig, Freunde zu finden. Und mir haben da Apps ganz gut geholfen, um sich zu connecten in der City. Und Hannah hat eine Nachricht reingeschickt heute Morgen und die hat da genau dasselbe erzählt. Wir hören mal zusammen rein.
1: Hi, hier ist Hannah. Also ich habe Bumble Friends jetzt vor allem genutzt, wenn ich im Ausland war länger, also zum Beispiel im Auslandssemester. Und ich finde es eine mega coole App, also dass es die Funktion gibt, so Leute kennenzulernen. Und es ist halt ähnlich wie Dating. Also manchmal ist halt der Vibe da und manchmal nicht so. Man hat nicht so viele Gemeinsamkeiten, aber grundsätzlich finde ich es eine coole Sache und habe ich gute Erfahrungen gemacht.
0: Boah, gut, dass du das ansprichst mit dem ist wie Dating, weil es ist halt wirklich so. Es ist eine ganz normale Kennenlernphase und man muss halt wirklich dahinter sein.

und da aktiv wirklich versuchen, sich auch zu verabreden mit den Leuten dann. Nur dann funktioniert's. War so meine Erfahrung auch, Hannah, to be honest. Also gut, dass du es angesprochen hast. Danke dir für die Sprachnachricht. Habt ihr auch sowas schon mal ausprobiert oder habt ihr Angst vor sowas? Was sind eure Ängste bei so Situationen, neue Leute kennenzulernen? Schickt gerne mal eine Sprachnachricht rein. 0160 4800 700 ist die Nummer zu mir ins Absolut Hot Studio. Ich bin Marlon, hi. Wir haben jetzt 10 vor 10.

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6: Also ich würde ja gerne mit Ariana Grande tauschen, in ihrem Musikvideo die Version auf jeden Fall, weil da wird sie verbuddelt, das würde ich am liebsten auch machen, weil wir Montag haben, aber in dem Musikvideo geht's tatsächlich eher so ein bisschen um Rache, das ist dann wieder nicht so meins, ich bin eigentlich so eher der Typ, der sagt, auf das Niveau lasse ich mich also gar nicht runter, obwohl ich mir im Kopf dann gerne die Rache an den Personen dann schon ausdenke. Ariana Grande's Song Hate That I Made You Love Me, da haben wir gleich zusammen rein, der ist nämlich in der Warteschlange hier auf Absolut Hot. Das läuft nach 3 Songs. Vorher haben wir Martin Garrix und Ed Sheeran jetzt mit am Start. Das ist Repeated um kurz nach 10 Uhr.

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beziehungsweise eigentlich sogar mehrere Sachen. Shakira läuft nämlich gleich mit Burna Boy mit dem Song Die Die, aber die hat ja auch damals Waka Waka gemacht. Die hat noch viel, viel mehr Songs für die FIFA gemacht. Und OneRepublic hatte vor 2 Jahren mit Leonie den Song Fire für die EM. Die laufen jetzt aber mit einem Song, der heißt Need Your Love auf Absolut Hot.

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1: Ich bin immer noch schockiert, was ich heute Morgen rausgefunden habe über Olivia Rodrigo. Und ich weiß, ihr seid auch geschockt. Die kann keine Geheimnisse für sich behalten, hat sie im Interview verraten. Also wirklich keine. Die vergisst sogar teilweise, dass es ein Geheimnis war, was man ihr erzählt hat. Für mich eine Red Flag. Gerade bei dem Thema heute Morgen hier auf Absolut Hot, was wir hatten, dass wir, wie man Freunde kennenlernt. Das wäre für mich so zum Beispiel sowas, wo ich sagen würde, ey, wirklich nett bis hierhin, aber ich würde das zweite Treffen niemals nach so einer Info vorschlagen, to be honest. Wir hören jetzt Olivia Rodrigo mit Drop Dead hier auf Absolut Hot. Wir haben kurz nach 12.

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4: Ich habe am Wochenende euch einen Filmtipp gegeben, falls ihr mal einen Sonnenstich habt oder so. Ich weiß, Wetter ist ja ein bisschen zu gut gewesen, um drin zu chillen, aber man kann ja auch draußen einen Film schauen. Geht ja auch. Deswegen meine Frage, habt jemand von euch denn schon den Film mit Jennifer Lopez geschaut, der gerade neu rauskam? Office Romance heißt der. Dann schreibt gerne mal rein, wie ihr den fandet. 0160 4800 700 ist die Nummer zu mir ins Absolut Hot Studio. Ich bin Marlon High und das ist sie jetzt mit David Guetta zusammen. Save Me Tonight. Night.

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Jetzt gleich ganz neu mit dabei ist Malik Harris mit seinem Song Lie to Me. Davor haben wir richtig geil Heaven mit I Run. Und Zomba ist am Start mit Homewrecker, Tempest City, Self-Aware. Richtig geile Songs sind mit dabei bei uns.

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Marcel vor euch am Start, hallöchen. Und jetzt habe ich eine junge Dame für euch, die kann von sich ganz stolz behaupten, dass sie ein Rekordalbum rausgeballert hat, ne? Olivia Rodrigo, das meistgestreamte Album einer Solokünstlerin an einem einzigen Tag, ne? Freunde, und ich sag euch, wer den Sommer liebt, wird den Herbst noch mehr lieben, sofern er Olivia Rodrigo liebt, denn da geht sie auf Welttour. Ich glaube, die Ticketkasse, die wird brennen. Jetzt bekommt ihr sie hier mit Drop Dead.

Absolut Hot läuft bei euch, Marcelli am Start, hi. Und ich weiß ja nicht, wie es euch geht, aber schaut ihr auch die WhatsApp-Status, ist es Plural von Status, Statusse? Ja, Statusse an von Menschen, die ihr vielleicht nur einmal im Leben gesehen habt. Bei mir gibt es zum Beispiel Heiko, Autounfall, Parkplatz. Ne, der hat mir einen Spiegel am Parkplatz abgefahren und wir haben da unsere Daten ausgetauscht. Und ich schaue mir aber immer seine WhatsApp-Stories an, weil er so krasse Grillfeste macht. Also Heiko, der spart da wirklich an

nichts. Jetzt mal die Frage an euch. Habt ihr auch solche Kandidaten, wo ihr sagt, Alter, nur einmal gesehen, aber irgendwie sind deine WhatsApp-Stories ganz schön interessant. Meldet euch gerne rein per Text oder Sprachnachricht. Die Nummer im Studio ist die 0160 4800 700.

Neuer, geiler, hotter. Das ist absolut hot. Marcel ist hier für euch am Start. Hi. Und Taylor Swift, ne, die wurde jetzt vom Forbes Magazine auf 2 Milliarden Dollar geschätzt. Ne? 2 Milliarden Dollar. Das kann diese Frau doch in ihrem Leben niemals ausgeben. Oder was macht man denn mit 2 Milliarden Dollar? Ich wüsste es wirklich nicht, was ich machen würde. Keine Ahnung. Ihr bekommt sie auf jeden Fall hier in der hottesten Playlist im Radio. Das ist Elizabeth Taylor.

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0160 4800 700. Ich habe euch vorhin gefragt, ob ihr euch auch WhatsApp-Stories von Menschen anschaut, die ihr eigentlich gar nicht kennt, aber die dann so ganz interessant sind. Keine Ahnung, wenn ihr mal einen Kleiderschrank oder so bei eBay geholt habt oder sonstiges, speichert man die Leute ja ab. Da hat sich auch Nina gemeldet aus der Nähe von Rosenheim und sie schreibt: Hallo Marcel, ich habe meine Zahnärztin auf WhatsApp abgespeichert, denn ich hatte mal eine Weisheitszahn-OP. Sie hat mir ihre private Nummer gegeben und meinte, ich soll mich bitte melden, falls es Komplikationen gibt. Paar Jahre später hat sich herausgestellt, dass meine Zahnärztin gar keine Zahnärztin mehr ist, sondern jetzt professionelle Tätowiererin. Ich liebe ihre ganzen Stories von Events. Na, das nenne ich mal Berufswandel. Wie schaut es denn bei euch aus? Habt ihr auch irgendwelche Stories

Zwei Frauen, ein Studio und eine fette Nummer. Tyler und Sarah Larsson, die habe ich jetzt hier für euch in der hottesten Playlist im Radio. Das ist She Did It Again.

Neuer geiler Hotter Wist MC, den habe ich gleich hier für euch in der hottesten Playlist im Radio. Um kurz nach 16 Uhr vorab noch gute Musik hier von Teddy Swims und Mr. Know-It-All. Für euch am Start ist Marcel. Hi.

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Ich weiß nicht, wie es bei euch im Office ist. Ich bin nur froh, dass ich gerade in einem klimatisierten Studio stehe. Für alle, die vielleicht gerade so ein bisschen mit der Hitze zu kämpfen haben, Freunde, es gibt jetzt freshen Sound, der uns hoffentlich abkühlt. Martin Garrix und Ed Sheeran haben sich zusammengetan. Repeated, jetzt hier für euch in der hottesten Playlist im Radio. Marcelli am Start, hi. Stay.

0: Das ist absolut hot. Marcel hier für euch am Start. Hi. Und Marlon aus dem hottesten Morgen Deutschlands, der wollte mal von euch wissen, was macht ihr denn so im Sommer, um neue Leute kennenzulernen? Egal, ob ihr gerade unterwegs seid, im Urlaub, im Ausland etc. pp. Da hat sich auch Hörerin Hanna gemeldet und die nutzt eine ganz spezielle App.
1: Also ich habe Bumble Friends jetzt vor allem genutzt, wenn ich im Ausland war länger, also zum Beispiel im Auslandssemester. Und ich finde es eine mega coole App, also dass es die Funktion gibt, so Leute kennenzulernen. Und es ist halt ähnlich wie Dating. Also manchmal ist halt der Vibe da und manchmal nicht so. Man hat nicht so viele Gemeinsamkeiten, aber grundsätzlich finde ich es eine coole Sache und habe ich gute Erfahrungen mitgemacht.
0: Also mein Freundschaftsmagnetgeheimnis sind Festivals, ne? Du kommst dahin und hast am Ende 15 neue Freunde. Wie schaut es bei euch aus? Meldet euch gerne rein, 01604800700, die Nummer zum Nachlesen. Natürlich wie immer auch in unserer kostenlosen Absolut Radio App oder im Web auf absolutradio.de.

Es wird feurig heiß von und mit einer Dame, die ganz genau weiß, was sie will. Main Character Energy. Hier in der hottesten Playlist im Radio. Die Rede, die ist von Jennifer Lopez, bekommt ihr jetzt zusammen mit David Guetta. Das ist Save Me Tonight.

0: Neues.
1: Neuer geiler Hotter, das ist absolut hot. Ich bin Marcel, hi. Und Miles Smith, der hat eine Botschaft für euch und zwar heißt die Drive Safe. Und ich habe schon mal gesagt, da steckt so viel mehr dahinter. Ne? Das heißt, pass auf dich auf, ne? Komm gut an. Oder wie ich es in meinen Worten sagen würde, fahr nicht fort, sauf am Ort.

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Na, wie geht's? Hängt dem einen oder anderen vielleicht noch das Wochenende in den Knochen? Mir geht's nämlich genauso. Festival Season läuft ja gerade auf Hochtouren und ich find's ja immer so lustig. Alle sagen immer, ey, ein Festival ist ein Erlebnis, da wirst du dich ein Leben lang noch dran erinnern. Ich dachte mir ehrlich gesagt, wo war ich denn die letzten 3 Tage?

Der Mensch ist so, dass er immer mehr möchte, oder? Es reicht uns doch nicht die aktuelle Lage. Wir wollen immer more, more, more. Das sagt jetzt auch Becky Hill, die bekommt ihr in der hottesten Playlist im Radio. I want some.

Am Ende des Tages sehnt sich der Mensch doch nur nach einem, oder? Eine Schulter, an der man sich anlehnen kann. Ein Partner in Crime. Jemand, der mit einem durchs Feuer geht. Der die Leiche vergrabt und erst danach fragt, was passiert ist. Gut, wir müssen es jetzt nicht so überspitzen. Auf jeden Fall einen Menschen, den man lieben kann. Und von dem man auch geliebt wird. So oder so ähnlich sagen jetzt zumindest One Republic. Die bekommt ihr gleich hier um kurz nach 17 Uhr in voller Länge in der hottesten Playlist im Radio mit ihrer neuen Nummer Need Your Love.

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9: Den ersten Tag der Woche haben wir hoffentlich bald alle geschafft. Es geht hoffentlich für jeden von euch bald rein in den wohlverdienten Feierabend. Wir haben noch die Playlist, die für Ablenkung und gute Laune sorgt. Ne? Robin Schulz und Barbs, die schon rum mit ihrer neuen Nummer. Tapper City haben wir natürlich auch mit dabei. Und das ist jetzt für euch One Republic. Für mich auch wirklich ein Sound von Zusammenhalt, Liebe, Verständnis, Mitgefühl. Einfach so ein facettenreiches, emotionsgeladenes Ding. Jetzt hier in der hottesten Playlist. Radio, das ist Need Your Love.

Das ist absolut hot, Marcelli am Start. Hi. Und hey Leute, ich lese mich ja wirklich immer in den Songs rein. Um was geht's da? Was will der Künstler nach außen bringen? Und Temper City hat einen Song rausgehauen, der heißt Self-Aware. Also für alle, und da schließe ich mich komplett mit ein, die beim Dating eigentlich fühlen wollen, aber schon wieder alles so, ja, so Toten analysieren. Wisst ihr, was ich meine? Also es geht ja um die Situation, die Chemie passt, die Nähe ist voll gut, aber im Kopf läuft direkt wieder so eine Risikoanalyse. Und ich bin da genau so eine Person. Ich denke mir so, warte mal, irgendwas stinkt hier. Irgendwas stimmt hier nicht. Ne? Also ist quasi Liebe mit geöffneten Browser und 27 Tabs.

geiler Hotter, absolut hot läuft bei euch. Und falls ihr gerade schon irgendwie plant, heute Abend essen zu gehen, Freunde, ich hoffe, ihr habt nicht solche Freunde wie ich. Ne? Das Essen kommt auf den Tisch und ich möchte anfangen. Und dann hörst du schon, nee, warte, nicht anfassen, nicht, lass die Gabel so liegen, ich muss da noch ein Foto machen. Und ich sitze da so 5 Minuten, bis da irgendwie eine ganze Mannschaft von 6 Leuten irgendwie jedes einzelne Essen fotografiert und denke mir so, ja, super, jetzt ist halt auch nicht mehr so warm. Ich finde sowas ganz schrecklich. Also ich bin wirklich kein Essensfotografierer. Warum macht man das? Also ich verstehe es einfach nicht. Ihr könnt es mir gerne mitteilen. 0160 4800 700.

Absolut hot läuft bei euch, Marcelli am Start. Hi, Bibi Rexha, die bin ich jetzt hier mit New Religion. Und die Frau schreibt ja nicht nur Songs für sich, sondern auch für andere Künstler. Sie hat unter anderem auch den Hit The Monster von Eminem und Rihanna mitgeschrieben. War ja ein weltweiter Erfolg. Hier bekommt ihr sie jetzt mit New Religion.

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0: Nee, jetzt wirklich, weil die war schon so ein bisschen sauer und ich so, nein, ich komme zu 100%. Wir treffen uns 20 Uhr in der Bar. Ja, okay. So, war mit dem Auto unterwegs, bin davor noch kurz zu meiner Oma gefahren, gutes Enkelkind wie ich bin, habe noch was zum Essen vorbeigebracht. Und dann stand ich vor dem Aufzug, wollte gerade mein Handy rausholen und in dem Moment fällt mir mein Autoschlüssel durch diesen Schlitz, ne? Zack, einmal den Aufzug runter. Dann habe ich sie angerufen. Dann habe ich gesagt, Becky, du glaubst jetzt, ich bin der größte Lügner oder ich will dir hier eine Ausrede auf den Tisch legen. Aber mir ist dieser Schlüssel jetzt in diesen Fahrzeugschacht gefallen und ich komme nicht mehr weg. Ja, was machst du denn jetzt? Dann habe ich die angerufen und sagen, ja, am Sonntag, da berechnen wir 250 Euro Anfahrt, 250 Euro Abfahrt und 175 Euro den Schacht zu öffnen. Da habe ich mal bei meinem Autohaus nachgeschaut, ein neuer Schlüssel kostet mich 450 Euro und ich denke mal eh, dass der von dem Sturz aus dem 8. Stock da jetzt kaputt gegangen ist. Also, falls ihr auch solche Stories habt, wo ihr euch denkt, Alter, das glaubt mir doch kein Mensch, dann meldet euch gerne rein.
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Nummer, die auf Social Media richtig trendet. Warum? Weil sie Summer Vibes bringt und einfach gut klingt. Topic. Und Becky G haben sich zusammengetan. Das ist Sorry Puppy.

Das ist absolut hot, Freunde. Marcelli für euch am Start. Hallöchen. Und falls ihr vielleicht den ein oder anderen Feierabenddrink jetzt gerade auf dem Balkon, auf eurer Terrasse, in der Wohnung oder sonst wo genießen solltet oder vielleicht schon das Essen vorbereitet, hier ist einfach so ein Sound, ich finde, der beschreibt den Feierabend. Das sind so, ja, Instrumentals, wo man einfach runterkommt. Das sind Glockenbach und Sam Harper mit Lost. Die Nummer habe ich in voller Länge gleich um kurz nach 18 Uhr. Hier auf Absolut Hot.

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5: Es wird sommerlich in der hottesten Playlist im Radio. Ugel habe ich gleich mit Moving to the Sun und Glockenbach zusammen mit Sam Harper. Die machen jetzt den Anfang. Auch wirklich so ein richtig chilliger Sound. Das ist Lost für euch am Start. Ist Marcel. Hi.

gesagt als getan, aber diese Nummer, die bringt einen auf jeden Fall mental schon mal dahin. Moving to the Sun, ein echter Sommermoment. Jetzt mit Ügel und Ultranate. Hier in der hottesten Playlist im Radio.

Olivia Rodrigo, von ihr ist die Rede. Ja, jetzt schlägt sie natürlich wieder komplett aus. Ne? War mal ein bisschen ruhiger um sie, aber jetzt sagt sie, ich will wieder alles zurückhaben. Drop Dead, jetzt hier für euch in der hottesten Playlist im Radio.

Es gibt ja so zwei Arten von Menschen. Marcel hier für euch auf Absolut Hot. Hi. Die einen, die nehmen alles so ein bisschen einfach und denken sich, ach komm, denke ich gar nicht weiter drüber nach. Und dann gibt es noch die anderen, die sind so Overthinker, ja, und denken, oh Gott, was könnte passieren und jeden Moment irgendwie analysieren. Ich würde sagen, ich gehöre eher zur zweiten Gruppierung. Ich weiß nicht, wie es euch geht. Kleines Beispiel. Manche Kerle betrügen ihre Freundin, ja? Und ich habe schon schlechtes Gewissen, mit einer Rewe-Einkaufstüte beim Edeka rumzulaufen. Jetzt wisst ihr, was ich meine.

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0: Falls ihr euch mal unbeliebt oder einsam fühlen solltet, dann möchte ich euch jetzt eine Sache sagen.
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0: Ey, diese Nummer von Kitschkrieg, ne? Ich komme darauf nicht klar. Die wird ja weltweit so gefeiert und das ist einfach so ein krasser Ohrwurm. Also ich hoffe, ich habe jetzt keinen in euch ausgelöst. Wir schauen zu einer Nummer, die wurde entstaubt und neu aufgestellt. Harrison jetzt mit All the Things She Said.

0: Moin.
1: Für alle, die sich gerade den Arsch abschwitzen. Ich habe großes Mitleid mit den Leuten, die so eine Dachgeschosswohnung haben. Wirklich, im Sommer, ich denke mir immer, wie überlebt ihr das Ganze? Wobei man auch mal die Vorteile sehen muss, wenn man eine Dachgeschosswohnung hat. Da kann man einen Nutella einfach mit einem Strohhalm trinken.

Marcelie für... Oh Gott. Ich muss ganz kurz was erklären. Ich habe hier bei meinem Studio so eine Glastüre, ja. Das heißt, wenn die ganzen Redakteure vorbeikommen, die können da reinschauen. Und da hat mir einer gerade ein doofes Foto gezeigt. Tut mir leid. Auf jeden Fall habe ich sie. Die hotteste Playlist im Radio. Gleich um kurz nach 19 Uhr. Eine Nummer von Jennifer Lopez und David Guetta.

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